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1: Das 3 Uhr. An 3 Minuten.
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1: Das ist Feierauer. Am 2 Minuten.
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3: Das ist eine Wauer. An 3 Minuten.
4: Den Weekend war das ein Mix aus Sonne und Wolke, in der Enge oder der Trips reden, besonders am Samstag, der Sonne geht mit drüschen, mit bis zu 22 Grad, Gott sei Dank auch nicht mehr ganz so warm, wie das noch an der letzten Woche der Fall war.

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1: Guten Morgen!
2: Den Weekend war das ein Mix aus Sonne und Wolke, dann der Enge oder der Trips reden, besonders am Samstag, der Sonne geht mit drüschen, mit bis zu 22 Grad, Gott sei Dank auch nicht mehr ganz so warm, wie das noch an der letzten Woche der Fall war.
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5: 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Na, dann ist ja alles klar.
6: Guten Morgen.

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2: Nimm ein Zehntel Sekunden entschieden darüber, ob wir ihn empathisch fanden oder nicht. Der berühmten echte Blick. Dabei hat ganz unbewusst in Hand von den wenigen Zeichen. Wer ein Ziehen auf ein Roll dabei ausgerechnet als zu spielen, da zählt hallo der Kollege Gerd Zienicke.
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1: Das Ning Hour. An 2 Minuten.
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1: 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Könnt ihr euch noch früher erinnern an der erste Klassefahrt? Aber das ist schon bei mir eine ganz lange Zeit hier. Klassefahrten sind Abenteuer pur. Pur durch Ausnahmezustand, wenig Lob, ganz viel Gemeinschaft. Trotzdem sind eben die Klassefahrten oft ein organisatorischer Kraftakt. Also alternativ rickeln immer mehr die Daycamps an den Vordergrund, was genau durch die Hand der Stadt wichtig Jonas Vollbart.
3: Gemeinsam etwas erleben, den Horizont erweitern und als Klasse enger zusammenwachsen, ist das Herzstück jeder Schulzeit und vor allem der Klassenfahrt. Weniger aufwendig und günstiger als diese ist ein Daycamp, so Christine Haug vom Cornelsen Verlag.
4: Ein Daycamp ist ein eintägiges gemeinsames Erlebnis für eine Klasse, um die Gemeinschaft zu stärken, aber eben ohne Übernachtung. Die Schülerinnen und Schüler verbringen einen organisierten Tag zusammen, arbeiten gemeinsam mit einem Native Speaker im Rahmen eines gestalteten Erlebnistages mit einer Fremdsprache.
3: Das gemeinsame Erlebnis steht hier im Fokus. Statt Vokabelpauken im Klassenzimmer kommen externe Sprachtrainer direkt an die Schule. Das Ziel? Raus aus der Theorie, rein in die Praxis. Denn eine Sprache lernt man am besten, indem man sie einfach mal spricht.
4: Im Englisch-Daycamp zum Beispiel steht sich American Football auf dem Schulhof auf dem Programm und Sprache wird einfach nebenbei genutzt. Oder bei Französisch-Camp werden in der Schulküche Pariser Tarte zubereitet, natürlich begleitet von französischer Kommunikation.
3: Mitmachen lohnt sich und aktuell braucht es dafür nicht mal ein Budget, sondern nur ein Quäntchen Glück.
4: Im Rahmen des 80-jährigen Jubiläums des Cornelsen Verlages verlosen wir aktuell 80 Daycamps für Schulen, ganz im Sinne des Jubiläumsmottos Welten öffnen. Die Gewinnerklassen halten einen individuell gestalteten Daycamp-Tag komplett kostenlos an ihrer Schule. Und sie selber können Sprache, Termin oder Ausrichtung selber auswählen.
3: Bewerben kann sich jede Schule aus ganz Deutschland und der Gutschein bis 2027.
1: Daycamps verbunden, Lehrerin, aller Nervlitz, Oli, dort los muss weit verreden. 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
1: Das 10 Uhr. An 2 Minuten.
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5: Guten Morgen!
3: Den Weekend war das ein Mix aus Sonne und Wolke an der Enge und an der Tripsreden, besonders am Samstag. Die Sonne geht mit Dröschen, macht bis zu 22 Grad. Gott sei Dank auch nicht mehr ganz so warm, wie das noch an der letzten Woche der Fall war.

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2: 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Den ist von Hoffnung, den ist von Sehnsucht und dem Wunsch von einer zweiten Chance gekennzeichnet. Den ganz angängigen Melodien und einen ganz emotionalen Refrain. Und die machen den Track ganz besonders lauschenswert. 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
3: Hat einen Haps verschwunden. So ein kleiner Rund will, für ihn alle mal was Blau. Ich nenne sternförmig Blei, ein Blaubeer. Weil die will Blaubeeren, die sind ja voll Vitamine und gesund sein.
4: Wilde Blaubeeren sind regelrechte Kraftpakete. Sie enthalten Vitamine, Mineralstoffe und sekundäre Pflanzenstoffe und sind sehr kalorienarm. Wer täglich eine Handvoll wilder Blaubeeren nascht, tut etwas für Gesundheit und Wohlbefinden. Neue Studien haben gar gezeigt, dass wilde Blaubeeren den Cholesterinspiegel senken.
5: Soweit Ernährungswissenschaftlerin Günner Dürr. Die wilden Blaubeeren sind zwar nicht nur gesund, sondern auch vielfältig. So können sie einfach gesnackt werden. Außerdem lässt sich mit den wilden Blaubeeren auch eine Menge anstellen. Weit mehr als nur berühmte Muffins.
4: Etwas Besonderes sind zum Beispiel Eiswelchen mit Blaubeeren, Kalamblau, Kavadosoße oder Melonenblaubeersalat. Aber pur schmecken wilde Blaubeeren sehr aromatisch und lecker. Da gibt es was gefällt.
5: Die wilden Blaubeeren wachsen in Nordamerika auf Feldern, soweit das Auge reicht. Der Boden dort ist sandig und die Pflanzen nur durch Bäume vor dem Wind geschützt. Geerntet wird im Juli und August. Im Supermarkt gibt es die Früchte jedoch tiefgefroren das ganze Jahr über.
4: Die wilden Blaubeeren werden auf dem Höhepunkt ihrer Reife sofort tiefgefroren. So bleibt die Qualität also dauerhaft erhalten. In einer tiefgefrorenen Portion stecken etwa genauso viele Antioxidantien wie in 5 Portionen Äpfel oder Brokkoli.
5: Deshalb gilt auch, anders als beim Alkohol, je blauer, desto besser für die Gesundheit. Antioxidantien stecken in der blauen Farbe der Schale und halten die Haut jung. Für manchen vielleicht wirklich ein kleines blaues Wunder.
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3: Guten Morgen.
2: Geld gehört auf die Bank oder in den Tresor, das sollte man eigentlich meinen. Aber immer wieder hört man, dass es Menschen gibt, die ihr Bargeld zu Hause unter der Matratze verstecken. Stimmt das, Herr Schäufens? Ist die Matratze tatsächlich der beliebteste Ort dafür? Und wie viel Bargeld wird denn da eigentlich so im Schnitt zu Hause versteckt?
3: Ich war selber überrascht, wie viel es ist, weil ich selber horte jetzt kein Geld zu Hause. Ich habe da nur die ganzen Kupfermünzen, das ist das ganze Kleingeld, das ich dann in so eine Dose werfe, weil es mich stört. Aber tatsächlich schätzt man, dass die Deutschen 250 Milliarden Euro zu Hause horten. Wer das genau ist, das ist immer schwer rauszufinden, weil die Menschen reden ja ungern über Geld. Aber es gab mal eine Umfrage 2016 und da gaben 42% der Befragten zu, dass sie tatsächlich zu Hause Geld horten. Und das waren jetzt nicht nur die älteren Menschen, wie man vielleicht denken könnte, sondern es waren auch jüngere, zwischen 18 und 35, machten die Hälfte aus. Aber wo haben sie das denn jetzt versteckt? Da war ich echt überrascht, als ich das gelesen habe. Denn der am meisten genannte Ort mit 24% ist der Kühlschrank. Ansonsten gab es als Orte den Kleiderschrank, das Bett und die Matratze, Vorratsdosen in der Küche und den WC-Spülkasten. Ein Tipp noch am Ende, wenn das Geld jetzt verloren geht, zum Beispiel durch Feuer oder Diebstahl oder sonst irgendeinen Grund, dann haben die meisten Hausratsversicherungen es so, dass sie nur bis 1.500 Euro das Geld erstatten.
2: Da sollte man doch eigentlich zweimal überlegen, ob man seine Ersparnisse im Kühlschrank versteckt. Unglaublich, Herr Schäufel. Vielen Dank.
3: Bis zum nächsten Mal. Ciao.
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0: 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Wir kommen dann zu den schönsten Balladen. Andreas Burani hatte mal hier mit 10. Jahr 2015.
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1: 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An 2 Minuten.
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0: Den Weekend war das ein Mix aus Sonne und Wolke in der Enge und der Tripsreden, besonders am Samstag, der Sonne geht mit Dröschen, mit bis zu 22 Grad, Gott sei Dank auch nicht mehr ganz so warm, wie das noch an den letzten Wochen der Fall war.
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1: Es ist Zeit für unseren christlichen Kalender mit dem Namenstag von heute, 26. August. Patricia, Miriam, Teresa und Margarita.

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1: Der Sängauer.
2: Am 1 Minute.
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4: Den Weekend war das ein Mix aus Sonne und Wolk, dann der Enge oder der Trips reden, besonders am Samstag, der Sonne geht mit drüschen, mit bis zu 22 Grad, Gott sei Dank auch nicht mehr ganz so warm, wie das noch an der letzten Woche der Fall war.
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1: Das 2 Uhr.
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3: Den Weekend war das ein Mix aus Sonne und Wolke, na der Enge oder der Trips reden, besonders am Samstag, der Sonne geht mit Dröschen, mit bis zu 22 Grad, Gott sei Dank auch nicht mehr ganz so warm, wie das noch an der letzten Woche der Fall war.
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2: 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Eine Mischung aus Rock, aus Blues und dann die unverwechselbare Stimme vom Mick Jagger. Ein Track mit ganz viel Energie und dem klassischen Stones-Feeling. 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
2: 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Ich hatte es darum nicht gemacht. Ich hatte dich gefragt, wenn ein Mann an einer Stunde 5 Kilometer geht, wie lange brauchen dafür 82 Kilometer? Wo hast du das alle hingeschrieben oder wo hast du das nicht gemacht?
3: Oh, tut mir leid, Herr Lehrer. Mit meinem Papa ist immer noch in der Weh.
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3: Den Weekend war das ein Mix aus Sonne und Wolk, dann der Enge und der Trips reden, besonders am Samstag, der Sonne geht mit Dröschen, mit bis zu 22 Grad, Gott sei Dank auch nicht mehr ganz so warm, wie das noch an der letzten Woche der Fall war.

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1: Das von der Wauer. An 2 Minuten.
2: 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Wei erst wieder bei Eis am Sendegebiet?
3: Den Weekend war das ein Mix aus Sonne und Wolken an der Enge oder der Trips reden, besonders am Samstag, der Sonne geht mit Dröschen, mit bis zu 22 Grad, Gott sei Dank auch nicht mehr ganz so warm, wie das noch an der letzten Woche der Fall war.
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5: Ich weiß ja nicht, wobei ihr uns gerade hört. Vielleicht seid ihr am Arbeiten oder am Hausaufgaben machen. Wir wollen euch die Arbeit ein bisschen erleichtern mit dem besten Mix der besten Musik. 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
1: Das sechs Uhr. An zwei Minuten.
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3: Den Weekend war das ein Mix aus Sonne und Wolke, in der Enge und der Trips reden, besonders am Samstag, der Sonne geht mit Dröschen, mit bis zu 22 Grad, Gott sei Dank auch nicht mehr ganz so warm, wie das noch an der letzten Woche der Fall war.

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1: Das 7 Uhr. An 2 Minuten.
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3: Den Weekend war das ein Mix aus Sonne und Wolke, dann der Enge und der Trips reden, besonders am Samstag, der Sonne geht mit Dröschen, mit bis zu 22 Grad, Gott sei Dank auch nicht mehr ganz so warm, wie das noch an der letzten Woche der Fall war.

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3: Und das Gute an so einem kleinen Sender wie bei uns ist ja, dass ich mich in meinen Live-Sendungen nicht irgendwie an festgegebene Playlists von irgendwelchen Musikredakteuren halten muss, sondern mir hier echt mein Programm selbst zusammenstellen kann. Und ich habe ein bisschen gerade in unserem Musikcomputer gestöbert und dann findet man immer so Sachen, wo man gar nicht weiß, dass man das drin hat und wo man sich denkt, hey, das könnte man wirklich mal spielen. Und es gab mal eine Zeit, da habe ich hier im Music Club ganz relativ viel Live-Musik gespielt. Habe ich irgendwie vernachlässigt, schade eigentlich. Und gerade habe ich nochmal einen richtig schönen Live-Track gefunden. Live-Track. Und der kommt von Genesis. Da weiß man auch nicht, ob es die noch überhaupt noch gibt. Seit Phil Collins nicht mehr dabei ist, tut sich da nicht mehr viel. Und das ist aber noch aus der Zeit, als richtig erfolgreich waren, zusammen mit Phil Collins. No Sign of Mine von ihrem Album Weekend Dance. Das war, glaube ich, 1990 oder Anfang der 90er Jahre. Und das gibt es in der Live-Version. Und das Ganze dauert über 7 Minuten. Aber ich denke, die Zeit sollte man sich mal nehmen.

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1: Das Erdauer. An 3 Minuten.
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1: Et ass 9 Auer. An 1 Minut.
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3: 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Und genau da will man gemeinsam mit den Churchill machen. Den als lebenden Redakteur von der Zeitschrift PM. Hallo, guten Morgen, Herr Churchill.
4: Guten Morgen.
3: In Alaska sind derzeit die Kältungen an der Tagesordnung. Bei Kältungen gibt es eine Menge von Hausmitteln, die angeblich helfen sollen. Hauptmittelchen, wie zum Beispiel die Hühnersuppe. Ist die tatsächlich bei Erkältungen oder nicht, Herr Churchill?
4: Das ist ja schon die Oma oder die Uroma gesagt, dass eine Hühnersuppe bei Erkältungen hilft und wie oft ja so alle Hausmittel tatsächlich gar nicht so verkehrt und ist was dran. Und das haben nun auch Wissenschaftler festgestellt, dass tatsächlich in der Hühnersuppe etwas drinsteckt, nämlich die Aminosäure Cystein. Und man hat herausgefunden, dass die entzündungshemmend wirkt und die Schleimhäute erschwellen lässt. Nun muss man allerdings sagen, dass die eigentliche Erkältung dadurch nicht schneller verschwindet. Es wird eben nur ein bisschen leichter. Für die Erkältung selber gilt immer noch die alte Regel, dass eine Erkältung mit Arzt eine Woche dauert und ohne Arzt 7 Tage. Und alles, was wir jetzt gerade überhaupt so bewegt haben zum Thema Hühnersuppe, betrifft sowieso nur eine selbstgekochte, also ein Suppenhuhn, schön lange mit Suppengrün und entsprechenden Zutaten in einem Topf vor sich hinköcheln lassen, ruhig ein paar Stunden lang, aber auf keinen Fall eine Tütensuppe, die hilft dann leider so einer Erkältung überhaupt nicht.
3: Tüten so heiß machen reicht also nicht. Vielen Dank für die Erläuterungen und tschüss, Herr Tschatsch.
4: Gerne, tschüss.
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3: 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Mehr in der Stunde gerade müsste ich da mal nachkommen. 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
2: Modo Herren ist dann ein neuer Song vom James Hype, dem britischen House-DJ und Musikproduzent. Er ist auch zugleich Inhaber von der Marke Stereo Hype, die auch sowohl ein Label ist wie auch eine Modemarke. Sein aktuelles Single Serotonin ist relativ kurz, dauert 2 Minuten. Aber wir lassen gerade ganz bleibende Klängen, die er da rein.
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